in puncto Frankreichs große Männer als Hermann, Helge, Fritz und Franz in Göttingen. Hier spielte auch ganz ohne Frage das Märchen unserer Kindertage. Es war einmal, ja, wo begann's? In Göttingen. Das Morgengrau ist nicht das gleiche wie bei Verlaine, das Silbernbleiche, doch traurig stimmt es auch Franzosen. In Göttingen, in Göttingen. Kommt es mit Worten nicht mehr weiter, dann weiß es, Lächeln ist gescheiter. Es kann bei uns noch mehr erreichen, das blonde Kind in Göttingen. Was ich nun sage, das klingt freilich für manche Leute unverzeihlich. Die Kinder sind genau die gleichen in Paris wie in Göttingen. Lass diese Zeit nie wiederkehren und nie mehr Hass die Welt zerstören. Es wohnen Menschen, die ich liebe, in Göttingen. Doch sollten wieder Waffen sprechen, es würde mir das Herz zerbrechen. Wer weiß, was dann noch übrig bliebe von Göttingen.